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1: 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Mira el horizonte, se escuchan los latidos de la aurora. 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